Hallo liebe Leute draußen an den Geräten und willkommen hier auf Metal Only, dem einzig wahren Metal Radio im Netz. Es gibt mal wieder eine Metal Force. 3 Stunden Mix Rock und Metal. Im Genauen heißt es, es gibt bei mir folgende Genres: Heavy Metal, Power Metal, Speed Metal, Thrash Metal, Hard Rock, Rock, Melodic Rock und AOR. Das war's. Das sind die Genres, die ich abdecke. Alles andere gibt's bei mir nicht. Vor allem Geschichten wie Death, Blackcore, Pagan, Viking, New Metal, Groove Metal, Industrial, Neue Deutsche Härte braucht ihr gar nicht erst zu wünschen, habe ich nämlich nichts von da. Wünsche und Grüßen könnt ihr entweder über das IRC im QuakeNet im Channel Raute metal-only.de oder ganz einfach über unsere Metal-Only-Homepage mit der Wunschgrußfunktion, die ihr da findet. Wenn ihr möchtet, dann könnt ihr über die Homepage auch spenden für unseren Chef, den Wolle, der als Privatmann Streamserverkosten, GEMA und GVL nicht allein tragen kann. 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Und wie immer an der Stelle ganz vielen herzlichen Dank an alle Unterstützer da draußen. Ich steige jetzt mit meiner Vorgabe ein. Es gibt jetzt also Musik von mir für euch bis 16.30 Uhr. In dieser Zeit sammle ich eure Wünsche und spätestens ab 16.30 Uhr könnt ihr nicht mehr weiter wünschen. Da beginnt die Wunschhälfte und da kommen alle Wünsche, die mich bis dahin erreicht haben, wenn sie denn in die Vorgabe des Genres passen, wenn ich sie entsprechend auch da habe. Es sollten keine Longplayer sein, das wäre unfair anderen gegenüber von der Länge her. Und es sollten auch keine Songs sein, die jüngst erst in letzter Zeit mehrmals oder schon irgendwie gespielt wurden. Kriegt ihr aber hin, passt ja auch sonst immer. Und sollte am Ende des Ganzen trotzdem noch Platz für Wünsche frei sein, fülle ich den wie immer mit selbst ausgewählten Titeln. So, und es geht los mit Alice Cooper und dem Titel Paranormal.

Das waren Kiss mit Parasite aus dem 1974er Album Hotter Than Hell. Und weiter geht's mit Meat Loaf von dem Titel The Monster is Loose.

Das waren Meat Loaf mit The Monster Is Loose aus dem 2006 erschienenen Album Bat Out of Hell 3, The Monster Is Loose. Und Devil of Metal schickt hier einen Gruß, und zwar Moin Moin und Grüße aus dem sonnigen Hamburg.

Talisman waren das mit My Best Friend's Girl aus dem Album Humanimal Part 2 von 1994. Und weiter geht es mit den Burning Witches und dem Titel Creatures of the Night.

Amit mit No Time to Waste haben wir da gehört. New Perspectives heißt das Album aus dem Jahr 2020. So, hier muss ich nicht viel zu sagen. Nur den Namen. 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
3: Virgin Steel, Devil, Angel habe ich hier und ein Gruß. Atrastea schreibt, du wolltest was Langes, du bekommst einen entsprechenden Wunsch. Ich werde nie vergessen, wie sie den Song beim Ragnarök tatsächlich live gespielt haben. Okay, ich werde mir das auf jeden Fall angucken. Ich mache mich gerade hier heran. Die Band hier hat aber nicht beim Ragnarök gespielt. Sicherlich nicht. Okay, ich werde auf jeden Fall nachsehen. Dankeschön. Hier geht's weiter mit Virgin Steel.

Virgin Steel, Devil Angel vom The Marriage of Heaven and Hell Part 2 Album aus dem Jahr 1995. Macht Platz für eine Band aus Minnesota. Die machen so Thrash and Death Metal. Hier sind Begravement, Desecration of the Meek.

Metal Meets schreibt Ahoi Pat. Ahoi Metal Meets, schön, dass du auch hierher gefunden hast. Schönen Gruß in die Werkstatt. Begravement sind das hier mit Desecration of the Meek. Das ist der Titeltrack ihrer EP aus dem Jahr 2023.

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5: Die sind auch bekannt aus Phoenix in Arizona. Da kommen sie her. Flotsam and Jetsam mit Black Cloud.

Flotsam and Jetsam mit Black Cloud. The Cold heißt das Album, aus dem Jahr 2011 ist es. So, von Arizona geht es nach Kalifornien, San Diego. Da kommt die folgende Band her, die ist mittlerweile auch schon bekannter. Hier sind Carnifex, Hell Chose Me.

Carnifex mit Hell Chose Me vom Hell Chose Me Album aus dem Jahr 2010 mittlerweile, so alt schon, einige Jahre her. Die erkennt ihr auch, hier sind Satyricon, Necro Heaven.

Das waren eben Satyricon. Muss ich nicht viel zu sagen, denke ich mal. Und Necro Heaven ist auf dem selbstbetitelten Album, also Satyricon, enthalten aus dem Jahr 2013. Wieder in die USA. Hier ist Creedstrike. Out of the Black.

die guten alten Queensryche mit Out of the Black. Wobei, so alt ist das Album gar nicht. Digital Noise Alliance heißt das Album aus dem Jahr 2022. Und ja, die folgende Band hat sich mittlerweile aufgelöst. Aus Cincinnati, aus dem Staat Ohio, kamen sie, Beneath the Sky, und haben aber insgesamt 3 Vollängsscheiben hinterlassen und eine EP. Und hier sind sie, Beneath the Sky mit Sorry, I'm Lost.

Beneath the Sky, Sorry, I'm Lost, haben wir da gehört in A Loving Memory. Das war die letzte Scheibe, die sie rausbrachten im Jahr 2010. So, die folgende Band gibt es noch. Die machen ja, Heavy Metal, schönen melodischen Heavy Metal. Und die Metal Meets hat auch noch einen Gruß geschrieben, den lese ich vorher nochmal vor. Einen lieben Nicknacks-Gruß aus der Werkstatt an dich, Pat, schreibst du. An Shiva und Gandalf, an alle Hohlhauerinnen und fleißigen Obstpflücker-Amazonen. Aus Ost-Südost-Niederbayern-Wald. Okay, dann ist das auf jeden Fall draußen. Schönen Gruß auch an alle, die gegrüßt wurden. Und an dich natürlich, Metal Mieze. So, Heavy Metal aus Finnland. Hier sind Mind of Doll mit No Alibi.

Mind of Doll aus Finnland, No Alibi. Low Life Heroes heißt dieses Album hier aus dem Jahr 2007. So ein bisschen technischen Death Metal habe ich auch am Start hier aus Frankreich. Gorod Thirst for Power.

Gorod, Thirst for Power, Leading Visions heißt das Album. 2007 ist es rausgekommen. Eve Katharina schreibt, richtig geile Vorgabe, Pat. Super. Dankeschön. Und ehrlich gesagt auch richtig geile Wünsche. Ich habe hier mal alle Wünsche reingezogen und das war, hier steht 0 Uhr 3. Also ich hätte über eine Stunde noch länger die Sendung dann nur mit den Wünschen dann weitermachen können. Und daher musste ich ein bisschen reduzieren. Aber es kommt, bekommt jeder etwas von seinen Wünschen. Das ist schon mal versprochen. Da habe ich drauf geachtet. So, aus Orange County. Hier sind Throwdown mit Forever.

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5: So, der erste Wunsch, der ist für die Eve Katharina, die Band Die Happy. Ewig nicht gehört. Supersonic Speed wolltest du. Bitteschön.

Flying Western und Country Music. Einer der ganz, ganz Großen aus den Vereinigten Staaten, das war Mr. Kenny Rogers in der Mixshow bei Top 20 Radio. Hey, hier ist das Fun-Radio, denn wir machen Fun für unsere Hörer. Die dürfen eine Stunde die Musik bestimmen. Harkan aus Berlin steht auf Musik aus den 80ern. Hier sind die Großen aus den Vereinigten Staaten, hier sind Cool and the Gang. Einer ihrer Superhits, Let's Go Dancing. Oh la la, hier sind die Jungs mit ihren Bläsern. Damals war die Welt noch in Ordnung, ehrlich.

0: Scharfe Bläser, funky Black Music aus den Vereinigten Staaten. Das war Kool & the Gang, Let's Go Dancing. Einen besonderen Hit haben wir, den haben wir schon lange nicht mehr gespielt. Den spielen wir jetzt für den Philipp. Er hört uns in Südafrika. Er macht dort Urlaub in einer Lodge näher dem Krüger Nationalpark. Er will die Big Five sehen und dazu braucht er ganz spezielle Musik. Musik von Emerson, Lake and Palmer haben wir schon lange nicht mehr gespielt.
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0: Hier ist der Lucky Man.
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0: Im fernen Südafrika.
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0: Jungs von Emerson, Lake & Palmer. Lucky Man. Nach Südafrika geht dieser Hit bei Top 20 Radio in der Mixshow eine Stunde. Die Hörergrüße. Moni Bauer aus Berlin, sie feiert Hochzeitstag und zwar mit ihrer kleinen Tochter. Und dazu braucht Moni die richtige Musik, nämlich von Michelle. Ich gehe mal davon aus, dass die kleine Prinzessin die Tochter von der Moni ist. Also ihr zwei, viel Spaß bei Top 20 und feiert schön.
1: Genau.

Für die kleine Prinzessin in Berlin, Moni. Das war Michelle, eine Künstlerin mit einer sehr, sehr geilen Stimme. Wunderschöner Titel. Immer um halb Top 20 Radio Traffic Service. 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Da gibt es alle Informationen, Staus, Blitzer, Baustellen, was man eben so braucht.

Das war ein Wunsch aus Frankreich, aus Straßburg, von Pierre. Und wir haben noch etwas made in Germany. Harald Meyer hat uns eine E-Mail geschrieben. Er kommt aus Leipzig und er sagt, ihr habt da dauernd so einen Sommerhit. Irgendwas mit Uso. Was ist denn das? Das ist Vincent Groß. Und der hat einen Riesenhit in Deutschland. Und den spielen wir jetzt nochmal für den Harald.

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0: 2023.
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